0: euch.
1: Ja, liebe Freunde, und dem kann ich echt nur zustimmen. Wir stehen hier wirklich alle voll auf Schlager. Und damit sage ich Hallo, liebe Schlagerfreunde, und herzlich willkommen zum Schlagerkarussell, einem Programm der deutschen Stimme auf Radio 5 EBI. Am Mikrofon hier im Studio ist eure Sabine und ich hoffe, Sie sind gut gelaunt und startklar, um mit mir wieder eine Runde Karussell zu fahren. Anita Hoffmann hat mir eben wirklich ganz aus dem Herzen gesungen und mit einem lustigen Lied von Bernhard Brink, das über die Tücken von Kai Pirinha singt, drehe ich das Schlagerkarussell auch gleich weiter. Denn, liebe Schlagerfreunde, ich sag mal Hand aufs Herz, wer von Ihnen hat schon mal im Urlaub gedacht, alle Trinks sind inklusive, also nutze ich das mal richtig ordentlich aus. Aber autsch, am nächsten Tag tat der Kopf weh und es gab so ein paar Gedächtnislücken. Kai Pirinha gehört ja zu den bekanntesten Cocktails der Welt. Aber vorsichtig, nach dem zweiten schmeckt auch der dritte noch erstaunlich harmlos, denn das Unheil schleicht sich hier ganz langsam an. Ja, und Bernhard Brink hat aus diesem Urlaubsgefühl schon 2007 einen musikalischen Cocktail gemixt und weil gute Laune einfach nicht aus der Mode kommt, hat der Schlager-Titan den Titel 2026 nun als Kai Pirinha Remix 26 neu aufgelegt. Also ich sag mal ganz fröhlich, Glas hoch, natürlich nur gedanklich, und viel Vergnügen mit Bernhard Brink und dem Lied Kai Pirinha.

Ja, so kann es gehen, liebe Freunde. Und ich stelle Ihnen jetzt gleich mal zu Beginn der Sendung die drei Vorschläge für den Schlager der Woche vor. 8211 7066 ist die Nummer hier im Studio, falls Sie mit abstimmen möchten. Und ich freue mich wirklich wie immer sehr auf Ihre Anrufe. Alle drei Vorschläge für den Schlager dieser Woche sind eher von der flotten Natur. Und mein Vorschlag Nummer 1 ist das Lied Probier's mal mit Gemütlichkeit, gesungen von Andreas Gabel.

Ja, und nun sind wir mal gespannt, wie das ausgeht. Liebe Freunde, der Winter lässt uns ja noch nicht so ganz aus seinen Fangen. Nach ein paar Tagen Sonnenschein kommen wieder kalte Tage mit Wind und Regen und die sorgen auch gern mal für eine Erkältung. Und wenn es ordentlich schnupft und hustet, greifen einige von Ihnen vielleicht lieber auf alte Hausmittel zurück, als auf Tropfen aus der Apotheke, um die Erkältung zu bekämpfen. Und ich wüsste gern mal, wer von Ihnen vertraut eher auf ein Hausmittel und hat vielleicht sogar einen Geheimtipp für unsere Radiofamilie parat. Sie können mich gerne anrufen, falls Sie so einen Hausmitteltipp haben, der bei Husten, Schnupfen und Heiserkeit hilft. Nach dem nächsten Lied möchte ich gern mit Ihnen über ein Thema plaudern, das viele Menschen beschäftigt. Wenn es um unsere Gesundheit geht, stellt sich oft die Frage, vertraue ich der modernen Schulmedizin oder können auch traditionelle Heilmethoden eine sinnvolle Ergänzung sein? Beide Ansätze haben ihre Stärken und beide haben auch ihre Grenzen. Und darüber reden wir gleich. Jetzt singt aber erstmal Iron Shear, mir geht's wieder richtig gut.

Jetzt war das Mikrofon aus. Gerade habe ich völlig euphorisch gesagt, wie gut es mir geht hier im Studio, denn der erste Anruf kam rein. Und über den habe ich mich auch wirklich sehr gefreut und dabei den Knopf vergessen. Aber jetzt geht's weiter. Wer erinnert sich nicht daran? Früher gab es oft gegen fast alles erst einmal einen Kräutertee oder alte Hausrezepte. Wenn der Hals kratzte, wurde Salbei aufgebrüht. Bei Bauchschmerzen gab es Fenchel oder Kamillentee. Gegen Husten kam ein Löffel Honig in den Tee und bei Fieber wurden Wadenwickel gemacht. Bei uns zu Hause hieß es immer, eine Hühnersuppe und eine Verbinde, begleitet von tröstenden Worten und alles wird ganz schnell wieder gut. Und wie ist es heute? Erwiesen ist, wir leben länger als frühere Generationen. Uns stehen medizinische Möglichkeiten zur Verfügung, von denen unsere Großeltern nur träumen konnten. Moderne Diagnostik, wirksame Medikamente, hochentwickelte Operationen und medizinische Notfallversorgung haben unzählige Menschenleben gerettet. Ein Nachteil vielleicht, der Arzt von heute oder die Ärzte von heute haben viel zu wenig Zeit für ihre Patienten. Der Hausarzt von früher nahm sich, wenn möglich, genug Zeit. Zeit, um sich den ganzen Menschen anzuschauen, nicht nur seine Krankheit. Er kam zum Hausbesuch, brachte eben diese benötigte Zeit mit, um zuzuhören. Und das hat auch der Diagnostik oft auf die Sprünge geholfen. Heutzutage ist alles schnelllebiger. Die neuesten wissenschaftlichen Erkenntnisse, hochmoderne Forschungslabore und weltweiter Zugang zu den neuesten Daten ermöglichen einen grandiosen Fortschritt. Will heißen, die moderne Medizin ist unverzichtbar, wenn es um ernsthafte Erkrankungen geht. Notfälle oder wissenschaftlich geprüfte Therapien, das alles haben wir durch die moderne Medizin. Gleichzeitig behaupten viele Menschen, dass vorbeugend Bewegung, gesunde Ernährung, ausreichend Schlaf, Entspannung oder bewährte Hausmittel gut tun. Ein Spaziergang an der frischen Luft kann den Kopf von Kopfschmerzen vielleicht genauso frei machen wie eine Aspirin. Die eigentliche Frage lautet also vielleicht gar nicht Heilkunde oder Schulmedizin, sondern vielmehr, wie können beide sinnvoll zusammenwirken? Und dazu gleich noch ein bisschen mehr, aber erstmal habe ich noch ein Lied von Andreas Martin für Sie parat mit dem Lied Herz an Herz.

0: Liebe Freunde, schnell stelle ich Ihnen zwischendurch noch einmal die drei Vorschläge für den Schlager der Woche vor. Und Sie können auch immer noch bei mir anrufen. 8211 7066 ist die Nummer. Online lag übrigens Herbert Grönemeyer haushoch vorne, gefolgt von Andreas Gabalier. Und Herbert Grönemeyers Vorsprung hat sich gerade wirklich noch ausgebaut. Und jetzt schauen wir mal, wie das weitergeht. Andreas Gabalier mit dem Lied Probier's mal mit Gemütlichkeit ist mein Vorschlag Nummer 1.
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0: Herbert Grönemeyer mit dem Lied Was soll das ist mein Vorschlag Nummer 2.

Ja, liebe Freunde, nun zurück zu der Frage Heilkunde oder Schulmedizin und wie können beide sinnvoll zusammenwirken. Immer mehr Ärzte sprechen heute von einer ganzheitlichen Betrachtung. Dabei geht es nicht darum, Krankheiten zu behandeln, sondern auch darum, Gesundheit zu fördern. Vorbeugen ist ebenso wichtig wie heilen. Fakt ist natürlich, wenn ich mir den Arm breche, gehe ich selbstverständlich ins Krankenhaus und nicht in den Kräutergarten. Aber als eine Art Vorbeugung vor Erkältung oder anderen Wehwehchen trinke ich zum Beispiel jeden Tag Gingertee mit Honig und frisch gepressten Zitronensaft und ich bin fest davon überzeugt, dass mir der Tee gut tut. Es muss also auf gar keinen Fall ein Entweder-Oder sein, sondern eher wohl ein Sowohl-als-auch. Wissenschaftlich geprüfte Medizin dort, wo sie notwendig ist, und eine gesunde Lebensweise mit bewährten, unbedenklichen Hausmitteln da, wo sie das Wohlbefinden unterstützen kann. Und zum Schluss noch ein Gedanke, der in unserer heutigen Zeit auch immer wichtiger wird. Das Internet bietet uns eine Fülle von Informationen über Krankheiten und Medikamente. Doch nicht alles, was wir dort lesen, ist richtig oder auf den eigenen Gesundheitszustand übertragbar. Eine Eigendiagnose anhand von Suchmaschinen kann leicht zu unnötigen Ängsten oder noch gefährlicher zu einer falschen Einschätzung ernsthafter Beschwerden führen. Auch bei Internetapotheken ist Vorsicht geboten. Seriöse Anbieter können eine sinnvolle Ergänzung sein, doch Medikamente sollten niemals ohne fachkundige Beratung oder entgegen der Empfehlung von Ärzten oder Apothekern eingenommen werden. Gerade im höheren Alter, wenn häufig mehrere Medikamente gleichzeitig benötigt werden, können Wechselwirkungen oder ungeeignete Präparate erhebliche Risiken bergen. Deshalb gilt, das Internet kann informieren, die persönliche Beratung durch medizinische Fachkräfte kann es jedoch nicht ersetzen. Am Ende wünschen wir uns doch alle dasselbe, möglichst lange gesund zu bleiben, Schmerzen zu lindern und unsere Lebensfreude zu erhalten. Ob das nun ein Gespräch mit dem Hausarzt, regelmäßige Bewegung, eine ausgewogene Ernährung oder eine Tasse Kräutertee, ob all diese Sachen dazu beitragen, ist sicher Ansichtssache. Entscheidend ist, verantwortungsvoll mit der eigenen Gesundheit umzugehen und medizinischen Rat einzuholen, wenn es darauf ankommt. Denn Gesundheit ist wahrscheinlich unser wertvollster Schatz. Und auf einen Schatz sollte man gut aufpassen. Mit Herz, mit Verstand und manchmal eben auch mit einer Tasse Tee in der Hand.

0: Ja, und apropos Feiern, ich habe im Punkto Veranstaltungskalender natürlich immer noch zwei schöne Sachen für Sie parat. Ich möchte Sie gern daran erinnern, dass Sie am Sonntag, den 16. August, kein Mittagessen kochen brauchen. Denn Sie könnten ab 12 Uhr bei den Donauschwaben zum Heimatabend gehen und sich mit köstlichem Gulasch verwöhnen lassen. Musikalisch werden Sie auch verwöhnt, nämlich von den Capricorns. Und wenn Sie dafür buchen möchten, rufen Sie bitte Theresa Marschall an. Ihre Nummer ist 0419 807197. Oder Renate Kraus. Ihre Nummer ist 0403 767 148. Und im Deutschen Club in Elisabeth können Sie ebenfalls ein nettes Mittagessen genießen und den Nachmittag verbringen. Und zwar jetzt schon am Sonntag, den 9. August von 12 bis 16 Uhr. Sie können sich kulinarisch verwöhnen lassen und die Capricorns werden Sie musikalisch unterhalten. Der Eintritt kostet $25 und wenn Sie diese Möglichkeit nutzen möchten, rufen Sie bitte ganz, ganz schnell Mick an. Seine Nummer ist 0427 857 982. Ich sag's mal nochmal ganz langsam. 0427 857 982.
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Liebe Freunde, im Balladenladen habe ich heute zwei wirklich schöne Lieder für Sie im Angebot. Das erste Lied wird von Isabel Varell gesungen und heißt »Als wäre ich wieder 14«. Gerade wir, die schon viele Jahre Lebenserfahrung gesammelt haben, wissen, schöne Erinnerungen sind etwas ganz Wunderbares. Sie kommen unangemeldet, es genügt ein Foto oder ein Lied im Radio und man denkt an die erste Tanzstunde oder an die Begegnung mit dem Menschen, der das Leben für immer verändert hat. Und vielleicht lächeln Sie jetzt gerade, weil Sie an Ihren Mann oder an Ihre Frau denken, an schöne gemeinsame Stunden, die bis heute unvergessen geblieben sind. Eine ganz liebe und treue Zuhörerin hat mir letzte Woche erzählt, dass sie an den Moment denken musste, als ihr Mann ihr einen kleinen Souvenir-Eiffelturm auf dem Eiffelturm in Paris geschenkt hatte. Genau in dem Moment, als das Lied von Christina Bach für den Schlager der Woche angespielt wurde. Und das fand ich so total rührend, denn solche Erinnerungen machen unser Leben reich. Sie zeigen uns, dass das Herz niemals alt wird. Isabel Varell bringt dieses Gefühl in ihrem Lied wunderbar zum Ausdruck. Und vielleicht lehnen Sie sich jetzt mal wirklich so richtig gemütlich zurück, schließen für einen Moment die Augen und lassen Ihre eigenen Erinnerungen aufleben. Ich mache das Gleiche hier im Studio, allerdings mit offenen Augen und wünsche Ihnen nun viel Vergnügen beim Zuhören.

Das zweite Lied möchte uns sagen, dass je älter wir werden, umso mehr erkennen wir, dass die wirklich wichtigen Dinge im Leben nicht materiell sind. Es sind die Menschen, die uns begleiten, die für uns da sind und mit denen wir schöne wie auch schwierige Zeiten teilen. Vielleicht denken Sie auch beim nächsten Lied an einen lieben Menschen, der immer seinen festen Platz in Ihrem Herzen haben wird. Und genau das bringen Karel Gott und Dalia Lavi in ihrem gefühlvollen Duett »Ich bin da, um dich zu lieben« zum Ausdruck. Bitte genießen Sie die wunderbaren Stimmen dieser beiden unvergessenen Künstler und lassen Sie sich von diesem zeitlosen Lied berühren.

Liebe Freunde, Ramon Roselli hat im Jahr 2021 das Album Lieblingsmomente herausgebracht. Er hat Lieder der 60er Jahre neu aufgenommen und ich finde, das ist ihm wirklich richtig gut gelungen. Und ich hoffe, Sie stimmen mir zu. Und ich sage jetzt mal viel Spaß beim Zuhören. Hier ist für Sie oder hier sind für Sie Ramon Roselli und Nelson Müller mit dem Lied Du bist alles, was ich will.

Liebe Freunde, so kurz vor Schluss und bevor ich Ihnen sage, welches Lied heute unser Schlager der Woche geworden ist, habe ich noch ein schönes Lied für Sie parat. Es wird gesungen von Julia Lindholm und sie sagt, danke für die Lieder und ich sage schon mal ganz, ganz lieb, danke fürs Zuhören.

Ja, liebe Freunde, der Schlager der Woche steht fest. Gewonnen hat und zwar haushoch. Herbert Grönemeyer mit dem Lied Was soll das? Und ich verabschiede mich von Ihnen mit dem Hinweis, dass die nächste Sendung der Deutschen Stimme am Sonntag um 10 Uhr auf Sendung geht. Sigi wird Sie mit dem Sonntagsmagazin gut durch den Sonntagvormittag begleiten. Und ich sage ganz lieb auf Wiederhören. Bis zum nächsten Donnerstag. Tschüssikowski, eure Sabine. Und hier ist Herbert Grönemeyer mit dem Lied Was soll das?

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Hallo, liebe Radiofreunde, hier ist Renate und ich begrüße Sie herzlich zum heutigen Donnerstagnachmittagprogramm. Wir bringen Ihnen eine Mischung aus neuen und alten Schlager. Wir bringen Ihnen Volksmusik, Golden Oldies. Wir bringen Ihnen auch die Clubnachrichten sowie Aktuelles, lots of Aktuelles aus Österreich. Hier ist auch schon das erste Musikstück für Sie da und auf geht's!

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Sie hörten das Original Oberkärntner Quintett mit dem Titel Ja, mir san mit dem Radl da. Auf geht's mit Aktuellem aus Österreich. Hitze und Kühlung ist es sehr wichtig. Hitze sorgt auch für einen Boom bei Klimaanlagen. Die nächste Hitzewelle steht bereits in den Startlöchern. Kommende Woche sollen die Temperaturen in Oberösterreich wieder deutlich nach oben klettern. Das macht sich auch im Handel sehr bemerkbar. Die Nachfrage nach Klimageräten für Wohnungen und Häuser steigt spürbar. Die Auftragbücher der heimischen Klimatechniker sind voll, heuer sogar früher als üblich. Auslöser war die Hitzewelle im Juni. Doch auch jetzt im Hochsommer reißt die Nachfrage nach Klimaanlagen einfach nicht mehr ab. Klimatechniker Gerhard Meyer sagt, die Nachfrage hat sich im Vergleich zu den vergangenen Sommern verdreifacht. Wir kommen derzeit auf rund 15 Anfragen pro Tag. Leider würden sich viele Kundinnen und Kunden erst für eine Klimaanlage entscheiden, wenn die Hitze eben bereits da ist. Dadurch entstehen innerhalb weniger Tage außergewöhnlich viele Anfragen für Beratung, Montage und Service, so der Klimatechniker aus Linz.

0: Sie hörten den Fernando-Walzer, gespielt von den Karawanken. Und weiter geht's mit aktuellem, das Wetter in Österreich. Einmal ist es nass und einmal ist es sehr heiß. Hitze erreichte wieder neue Höchstwerte. In Wien ist die Temperatur heuer zum bereits zweiten Mal kurzzeitig über 40 Grad gestiegen. Bei der Messestation Stammersdorf wurde 40,1 Grad in ein neues Allzeithoch erreicht. Auch für die kommenden Tage erwarten die Meteorologen der Seosphäre Austria Höchstwerte. Die Geosphäre Austria hat bereits für Dienstag und Mittwoch in Wien, den Nordburgenland und Nordosten Niederösterreich die höchste Wetterstufe Rot ausgegeben. Die Allzeit-Temperaturhöchstwerte von 45,5 Grad in Bad Deutsch-Altenburg aus dem Jahre 2013 könnten nun fallen. Die Temperaturen bleiben auch am Donnerstag und vor allem im Osten hoch. Erst am Freitag soll vielleicht das heiße Wetter etwas abschwächen, mit immerhin noch hohen Temperaturen von 33 Grad.
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Sie hörten die Rabtaler aus der Steiermark. Der Titel lautet »Vergesst nicht auf unsere Bauern«. Weiter geht's mit Aktuellen aus Österreich. Ein Bericht aus der Uni Graz. Koffein verlängert Ameisenleben. Koffein macht uns sehr wach, wirkt auch gegen Bakterien und sogar das Leben erkrankter Ameisen verlängern. Das schildern die Universität Graz. Leiden Ameisen an einer Pilzerkrankung, nehmen sie mehr Koffein zu sich und bleiben so länger aktiv. Die Natur ist die Apotheke der Ameisen. Sie nehmen zur Bekämpfung von Krankheiten bestimmte Substanzen zu sich. Im Institut für Biologie. Ob darunter auch Koffein ist und welche Effekte es hat, untersuchte sie gemeinsam mit der Leiterin der Arbeitsgruppe Insektengesundheit und Biologie. Die Unterstützung bei Bekämpfung von Krankheiten. Während wir das Koffein über Kaffee zu uns nehmen, finden es die Ameisen in bestimmten Pflanzen. Im Mittelmeerraum zum Beispiel in Zitrusgewächsen. Für die Studie wurde es den Insekten im Labor serviert. Das Team beobachtete das Verhalten der Tiere am Beispiel einer auch in Österreich weit verbreiteten Waldameisenart, die in ihrer natürlichen Umgebung an einem häufig auftretenden Pilzerreger leiden.

Titel Nummer 4, Ciao, Ciao, Amor. Gesungen wurde das von Daniela Urich. Weiter geht's mit Aktuellen aus Österreich. Wassermangel an der Donau, Kraftwerkstopp und Urlaubsnöte. Rekordniedrige Wasserstände an der Donau zwischen Kernkraftwerke entlang der Donau zwischen Rumänien und Ungarn zur Abschaltung. In Österreich wird der Betrieb von Wasserkraftwerken gedrosselt. Versorgungsengpässe drohe an der Grenze zwischen Ungarn und Österreich spätestens ab Montag. In Rumänien sank der Wasserstand der Donau auf ein Drittel des durchschnittlichen im Juli gemessenen Wert. Dort mussten auch funktionierende Reaktorblöcke abgeschaltet werden. Hintergrund für den Wassermangel in der Region, auch Österreich, sind mangelnde Regenfälle, aber auch zunehmend wenig Schmelzwasser von Gletschern. Auch an fast allen Zubringern zur Donau in Oberösterreich herrscht Wassermängel. Viele der mehr als 4000 Kleinwasserkraftwerke sind betroffen, mit bis zu 50% gedrosselter Produktion oder mit ganzen Stopp. Fracht- und Urlaubsschiffe sind eingeschränkt. Kreuzfahrten von Passau nach Wien enden vorzeitig. Diese Woche blieb nahe einer Donauhafen ein Kreuzfahrtschiff mit 240 Passagieren an Bord auf einer Landbank und stecken. Blieb einfach stecken. Die Nachrichten sind ständig nur negativ. Wo soll das noch hinführen?

Sie hörten Andy Borg mit dem Titel Zeit der Rosen. Und weiter geht's mit Aktuellem aus der Steiermark. Chorissimo. Einmal im Monat heißt es auf dem Radio Steiermark Chorissimo. Paul Reicher präsentiert Ausschnitte aus dem Schaffen der rund 500 steirischen Chöre. Etwa 20.000 Sängerinnen und Sänger gibt es heuer in der Steiermark. Die Chöre und Ensembles, in denen sie singen, decken viele Stilrichtungen. Von Volksmusik über Pop bis zu klassischem Oratorium ab und musizieren auf hohem musikalischen Niveau. Das Chorland Steiermark. Die Steiermark zählt rund 500 Chöre. Veranstaltungen, Konzerte und Feste sorgen immer wieder für zahlreiche musikalische Höhepunkte. Der Steirische Chorverband besteht seit 1862 und ist der Dachverband von rund 300 Chören und Gesangsvereinigungen mit etwa 7000 Aktiven. Sein Ziel ist die Pflege und Förderung des Chorgesangs in der Steiermark unter besonderer Berücksichtigung des steirischen Liedgutes.

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1: Sie hörten die Echt-Urigen mit dem Titel Jeder kennt hier einfach jeden. Weiter geht's mit Aktuellem. Ein Bericht aus Schladming. Die Karten für das Konzert von Helene Fischer am 11. Dezember zum Ski-Opening in Schladming waren am Montag innerhalb weniger Minuten einfach vergriffen. Vom Veranstalter wurden deshalb Tickets für eine zweite Show am 12. Dezember aufgelegt. Der Ticketrun auf Helene Fischer hat unsere Erwartungen noch einmal übertroffen, freute sich Organisator Klaus Leutgeb am Montag. Dass der erste Abend innerhalb so kurzer Zeit ausverkauft war, ist eine unglaubliche Bestätigung für dieses Konzert und für das Ski-Opening. Für uns war sofort klar, wenn es irgendwie möglich ist, wollen wir den Fans einen zweiten Abend ermöglichen. Ich freue mich riesig, dass wir die Zusatzshow am 12. Dezember so schnell fixieren konnten und Helene Fischer nun an zwei Abenden gemeinsam mit ihrer Band in Schladming auf der Bühne stehen wird, ließ Leutgeb Entertainment in einer Aussendung wissen. Erst vergangene Woche hatten die Tourismusregionen Schladming, Dachstein und die vier Berge Skischaukel Helene Fischer als Star des diesjährigen Ski-Openings präsentiert.

0: Sie hörten die jungen Psyrer mit dem Titel »Wir lieben Volksmusik«.
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0: Nun ist es Zeit für die aktuellen Clubnachrichten des Aussehen-Club Adelaide 11 bis 17 Torrens Road, Ovingham. Jeden Freitag ist der Club geöffnet von 6 Uhr bis abends spät. Unser Küchenteam geben ihr Bestes mit hausgemachten Mahlzeiten und um sie zu verwöhnen. Für alle Infos, Buchungen sowie Eintrittskarten für Veranstaltungen, spezielle Floorshows und Sonstiges steht Ihnen Sibylle jederzeit zur Verfügung unter der Telefonnummer 0427-234-350 oder Sie können auch Selbsterfahrung einholen unter www.austrianclubsa.com oder auch auf Facebook. Die nächste Veranstaltung im Austrian Club Adelaide ist schon für morgen Freitag, den 7. August, geplant. Eine Live-Music-Night mit dem beliebten Jägermeister-Trio. Und hier nun ein freundlicher Reminder to our club members that the annual club membership fee is due. Also am Sonntag, den 16. August, wird in den Clubräumen die IGM Annual General Meeting Members Only abgehalten. To renew your membership, please see the bill im Club on Friday evening. Und die nächste Vorschau ist danach für Sonntag, den 23. August, einen Brettljausen geplant. Musik ist von Heidi und Hermann. Beginn ist 11 Uhr und es geht bis Nachmittag 4 Uhr. Das waren nun die Veranstaltungen für den Monat August.

Ohne Jodeln geht die Sensi nicht gern schlafen, war der Titel, und gesungen wurde es für sie die Gams Kampler aus der Steiermark. Weiter geht's mit Aktuellem aus Österreich. Bild. Weltkonzern Santos. Penicillin aus Tirol. Das Österreich-Bild von der Brauerei zum Weltkonzern zeigt die bewegte Geschichte des Standortes, an dem aus einer Brauerei eine Medikamentenfabrik wurde und eine medizinische Weltsensation gelang. In Kundl in Tirol wird seit 80 Jahren Penicillin produziert, heute als einziger Standort Europas, an dem Antibiotika vollständig von Wirkstoff bis zur Tablette hergestellt wird. Fermentation. In großen Kesseln wird Penicillin hergestellt. Das Österreich-Bild von der Brauerei zum Weltkonzern zeigt die bewegte Geschichte des Standortes, an dem aus einer Brauerei eine Medikamentenfabrik wurde und eine medizinische Weltsensation gelang. Das erste säurestabile Penicillin in Tablettenform. Sandoz-Forscher Ernst Brandl und Hans-Marc Reiter. Sie haben in der damaligen Biochemie in Kundl das orale Penicillin entdeckt. Die Dokumentation blickt hinter die Kulissen der Produktion und erzählt, warum Kundl bis heute eine Schlüsselrolle für die Versorgung mit lebensrettenden Medikamenten spielt.

Die Gruppe Rieder Gipfelstürme sang für sie den Titel Bodenständig. Weiter geht's mit einer kleinen politischen Story. Kanadas Ex-Premierminister fordert harte Kante gegenüber USA. Kanadas Ex-Premierminister Justin Trudeau war am Freitag der Stargast beim Salzburg Summit. Dabei hat er Europa eindringlich davor gewarnt, der US-Regierung unter Donald Trump Zugeständnisse zu machen. Zugleich plädierte er für eine enge Zusammenarbeit Europas mit Kanada gegen Staaten, die die regelbasierte Weltordnung zunehmend in Frage stellen. Die Zollpolitik von US-Präsident stellt die Weltwirtschaft seit über einem Jahr immer wieder auf den Kopf. Bisher hat man auf Verhandlungslösungen gesetzt, um den US-Präsidenten zu besänftigen. Geht es nach dem ehemaligen kanadischen Premier Justin Trudeau, ist das einfach der falsche Weg. Man kann die USA-Regierung nicht mit Zugeständnissen beschwichtigen. Sie werden immer mehr wollen. Wir müssen klare Linien ziehen und auf diesen beharren. Das versuchen wir jetzt zurzeit.

Adeo Maria war der Titel und gesungen wurde das von den Silvanas. Weiter geht's mit Aktuellem aus Österreich. Bodensee Aktuell 2026. Bodensee Aktuell gemeinsam TV von SWR mit SRF und OAF Vorarlberg. Ein länderübergreifender Programmaustausch der öffentlichen rechtlichen TV-Sender ab 1. August 2026. Ein Blick in den Bodenseeregion über staatliche Grenzen hinweg, das ist die Erfolgsformel der Sendung Bodensee Aktuell, die der Deutsche Südwestfunk in Zusammenarbeit mit dem Schweizer Radio und Fernsehen und dem ORF Vorarlberg jeden Sommer produziert. Denn die vier Länderregion Bodensee umfasst mit Süddeutschland, der Ostschweiz, Liechtenstein und Vorarlberg einen Raum, der nicht nur durch eine gemeinsame Sprache, sondern auch durch eine reiche Geschichte und viele gemeinsame aktuelle Themen geprägt ist. Heuer findet der Programmaustausch rund um den Bodensee zwischen 1. und 12. September statt. Neue Perspektiven durch Blick über die Grenzen. Zum bewährten Konzert vom Bodensee Aktuell gehört, dass alle drei Kooperationspartner ausgewählte Original-TV-Berichte aus den TV-Sendungen senden. Federführend dabei ist das Teamstudio Friedrichshafen. Mit dieser Medienkooperation zeigen die öffentlich-rechtlichen Sender gemeinsam aus unterschiedlichen Blickwinkeln das Verbindende, aber auch die Unterschiede zwischen den Regionen rund um den Bodensee und bieten den Zuseherinnen und Zusehern mit dem Blick in die vier Länderregionen Bodensee neue Perspektiven.

Nur einen Zentimeter war der Titel, gesungen von den Die Grubertaler. Weiter geht's mit Aktuellem. Ein Bericht wieder vom Bodensee. Schifffahrt am Bodensee ist also in Bedrängnis. Der Bodenseepegel fällt wieder weiter und bringt die Schifffahrt auf dem See ins Bedrängnis. Bei Bregenz erreichte der Pegel am Donnerstag einen Tiefstand von fast unter 3 Metern. Fällt der Pegel weiter, könnte es auch im Hafen in Bregenz eng werden für die Kursschiffe. Das Wasser im Bodensee wird für die Schifffahrt knapp. Derzeit beträgt der Wasserstand im Hafen Bregenz 2,96 Meter. Noch geht es. Aber wenn der Pegel weiter sinkt, werde man auch im Hafen Bregenz Probleme bekommen, sagte der Geschäftsführer der Vorarlberg-Linien Alexandro Rupp gegenüber dem ORF Vorarlberg. Wichtig wäre, dass der Pegelstand sich wenigstens hält und nicht weiter nach unten geht.

Nun, liebe Radiofreunde, unsere Sendezeit ist für heute leider schon wieder abgelaufen. Danke, dass Sie wieder bei uns waren und zugehört haben. Herbie und Renate verabschieden sich noch von Ihnen. Wir wünschen Ihnen noch einen gemütlichen Abend und wir sagen Servus, goodbye, bis zum nächsten Mal.